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5: Ex-Diplomaten fordern Handeln und Vorsicht am Wiener Hauptbahnhof. Im Studio Lisa Leitner. 102 frühere französische und britische Diplomaten rufen ihre Regierungen auf, das Völkerrecht in den Palästinensergebieten zu verteidigen. In einem offenen Brief kritisieren sie unter anderem die Siedlergewalt im Westjordanland und fordern Verantwortliche für Kriegsverbrechen zur Rechenschaft zu ziehen. Man rät vor Vorsicht am Wiener Hauptbahnhof. Illegale Fixpreise und verweigerte Fahrten sorgen für Ärger. Taxameter und freie Taxiwahl sind Pflicht. Besonders Touristen sollen betroffen sein. Die Branche berät über weitere Maßnahmen. Der chinesische Humanoid-Roboter Lightning hat die 100 Meter in 9,32 Sekunden geschafft und damit Usain Bolts Weltrekord von 9,58 Sekunden unterboten. Mit bis zu 14,5 Meter pro Sekunde zeigt der Roboter, wie rasant sich diese Technik weiterentwickelt. Und mit nur 24 Jahren holt sich Valentina Höll ihren 5. Gesamtweltcup im Downhill. Platz 3 in Leger reichte der Salzburgerin zum vorzeitigen Triumph. Jetzt wartet die nächste Mission, WM-Gold Nummer 5.
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5: Einen wunderschönen guten Morgen aus dem schönsten Bundesland Österreichs. Heute, ja, da gibt's immer wieder Sonne. Auch wenn sich über den Bergen im Süden vor allem hartnäckige Wolken halten. Dort kann es am Nachmittag den einen oder anderen Regenschauer geben. Ja, die Temperaturen, die steigen heute auf angenehme 19 bis 24 Grad. Morgen, da wird's dann noch sonniger und nochmal wärmer.
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5: Und wir kommen gleich zum Verkehr, bei dem schon ziemlich gut aus. Wir haben keine Zeitverzögerungen hier in Salzburg. Also gibt's weiterhin meinerseits eine gute und angenehme Fahrt.

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8: Ja, heute, da gibt's einen guten Mix aus Sonne und Wolken und auch ein paar Regenschauern. Vor allem über den Bergen im Süden, da hängen die meiste Zeit ziemlich dichte Wolken. Die Temperaturen, ja, die erreichen so rund 19 bis 24 Grad. Aktuell, da ist es noch ein bisschen frischer. In Zell am See schreiben wir 8 Grad, in der Radstadt 10 und in der Stadt Salzburg 13 Grad. Keine Zeitverluste auf den Straßen Salzburg. Solltet ihr aber irgendwas sehen, irgendwas mitkriegen, einfach gratis anrufen unter der Verkehrshotline 0800 101 201. Gute Fahrt.
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8: 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Es ist kurz nach 7:30. Mein Name ist Lisa Leitner. Schön, dass ihr mit dabei seid.

0: hat sich auf die 2000 Meter begeben und hat tatsächlich ein bisschen Spaß gehabt.
1: Also heute wird lustig. Ich bin ja jetzt mit dem Geschäftsführer Andreas Innerhofer von den Gasteiner Bergbahnen. Jetzt einmal ganz ehrlich, was hast du schon ausprobiert?
2: Ja, dadurch, dass ich auch stolzer Familienpapa bin, habe ich natürlich alle Geräte schon ausprobieren dürfen. Ein ganz spezielles Highlight ist unsere Langschaukel. Und ich habe sogar beim Murmeltier auch schon nach oben und nach unten kriechen dürfen.
1: Ja, sehr cool. Jetzt habe ich die Julia bei mir. Julia, was hast denn du da schon alles gemacht?
3: Ich habe da den Parcours ein bisschen gemacht. Beim Floß bin ich schon mal gefahren. Bei dem Karussell da und da in dem Murmeltier war ich auch schon drinnen.
1: Was ist da drinnen?
3: Da kann man aufgehen und da oben bei den Augen und bei den Nasen kann man ausschauen.
1: Was sagen denn die Eltern dazu da?
4: Nein, ich habe jetzt einfach die Liege da genossen. Das ist ja für die Eltern super, wenn man alles schön übersichtlich da hat.
0: Das klingt nach einer sehr feinen Zeit, egal ob jung oder alt. Und wir machen jetzt weiter mit Bruno Mars, Just the Way You Are.

Bad Hofgast sein. Ja, da gibt's das Ganze, was Neues. Und zwar ein neues Highlight am Berg auf der Schlossalm. Seit Juli gibt es einen riesigen Spielplatz inklusive verschiedenen Bereichen wie eine Motorikstation, Panoramaschaukeln oder auch ein Kletterkarussell. Und unsere Gloria,

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7: Schwerer Unfall bei Schwarzach und Teslas Robotaxi kam näher. Im Studio Lisa Leitner. Ein PKW stürzte Samstagabend auf der L213 über eine Leitschiene und einen Abhang hinunter. Ein Insasse wurde dabei schwer verletzt und musste aus dem steilen Gelände geborgen werden. Tesla kündigt für 3. September in Austin eine Veranstaltung zum fahrerlosen Cybercab an. Das Fahrzeug kommt ohne Lenkrad und Pedale aus und soll künftig selbstständig Passagiere befördern. Ob dabei auch der Serienstart offiziell verkündet wird, bleibt abzuwarten. Kinder übernehmen Wien. Ab morgen wird das Wiener Rathaus zur Kinderstadt Wienopolis. Von Politik über Jobs bis zum eigenen Geld. Kinder von 8 bis 13 Jahren bestimmen selbst, wie ihre Stadt läuft. Und Österreichs Kicker rocken den DFB-Pokal. Patrick Wimmer erwischt bei Hoffenheim einen Traumstart. Beim 4:0 gegen Aue erzielt der ÖFB-Teamspieler 2 Tore und legt eines auf. Matchwinner bei seinem Debüt. Auch Benedikt Pichler trifft doppelt und feiert mit Hannover ein 9:1 Schützenfest. Kommen wir nun zum Wetter für Salzburg. Wir haben zwar nicht den ganzen Tag Sonne, aber immer wieder verbreitet sich die Sonne für ein paar einzelne Stunden. In den Bergen und im Süden vor allem, da könnte es immer wieder zu ein paar Regenschauern kommen. Da haben wir ziemlich dichte Wolken. Temperaturen, die erreichen heute 19 bis 24 Grad. Also haben wir einen guten Mix aus Sonne, Regen und Wolken an diesem Sonntag. Morgen am Montag, da wird es dann deutlich sonniger und auch wärmer. Es ist kurz nach 8 und es schaut einwandfrei aus auf den Straßen Salzburgs. Wir haben aktuell keine Zeitverzögerungen.
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7: Bei bester Laune, da gibt's bei uns jetzt gleich den nächsten Hit, Roxette, Dangerous. Einen schönen Vormittag.

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5: Über vereinzelt Sonne und Sonnenstunden, da können wir uns heute in Salzburg freuen. Es ist aber auch sehr gut möglich, dass ein paar Wolken über Salzburg ziehen, etwas dichter werden und stellenweise dann auch ein paar Regenschauer vorkommen können. Die Temperaturen, die erreichen heute 19 bis 24 Grad. Es ist etwas windig und morgen, da legen wir dann eine Schippe drauf, da wird es dann sonniger und auch wärmer. Aktuell in Golling haben wir sogar schon 15 Grad, in Maria Pfarr nur 10 Grad und in der Radstadt sind wir dazwischen mit 12 Grad. Kein Verkehr auf Salzburg-Straßen, weiterhin eine gute Fahrt.
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5: Mein Name ist Lisa Leitner und ich wünsche einen schönen Vormittag.

0: 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Die große Hitze, die ist vorbei und die Erleichterung, die ist deutlich zu spüren. Nicht nur bei uns, sondern auch bei Salzburgs Wildtieren. Ja, grundsätzlich ist es so, dass sich die Tiere auf klimatische Änderungen einstellen können, sofern sie ihr Rohr haben. Dennoch haben sie sich in den letzten Wochen stark zurückgezogen. Eine Sache ist aber nicht zu kurz gekommen, das ist die Fortpflanzung. Wir haben mit dem Salzburger Landesjägermeister Max Meyer-Mellenhof gesprochen. Wie schaut's denn da aus?
1: Das ist das Brunftverhalten und der Sexualtrieb der Tiere, der übersteigt dann alles. Da ist wurscht, ob es kalt, warm, nass ist. Brunft ist Brunft und das ist ja nur wenige Tage im Jahr. Das muss auch ausgenutzt werden von deren Seite.
0: Ja, dann wird sich's nächstes Jahr zeigen, ob es viele Kitze geben wird oder ob der Stress dann doch ein bisschen zu viel war. Wir sind natürlich positiv gestimmt und machen auch positiv weiter mit unserem nächsten Hit. Antenne Salzburg hier.

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11: Beben der Stärke 5,9 nahe Tokio und mehr Chancen für Kindergartenkräfte. Im Studio Lisa Leitner. Ein starkes Erdbeben hat die Region um Tokio erschüttert. Mindestens 37 Menschen wurden leicht verletzt, Gebäude und Bahnverkehr teilweise beeinträchtigt. Eine Tsunami-Warnung gab es nicht. Die Behörden warnen jedoch vor möglichen Erdrutschen. Handelsstreit eskaliert. Die USA und Kanada stecken laut einem Experten bereits in einem Handelskrieg. Neue US-Zölle von bis zu 50% sorgen für Streit. Kanada plant Gegenzölle. Die Gespräche sind gescheitert. Eine schnelle Einigung ist derzeit nicht in Sicht. Für Weiterbildungen in der Elementarpädagogik gibt es künftig mehr Unterstützung. 2027 bis 2029 stehen dafür 3 Millionen Euro bereit. Vor allem Assistenzkräfte sollen leichter die Ausbildung zu Elementarpädagogen machen können. Und zum Sport: nach 3 Niederlagen holt Hartberg endlich die ersten Punkte der Saison. Beim 2:1 in Altach bringt Gattermeier die Steirer in Führung. Diawara gleicht aus, ehe Benjamin Markus in der Nachspielzeit den Sieg fixiert. Ein paar dichte Wolken und auch ein paar Regenschauer, die sind heute vor allem im Süden möglich. Prinzipiell gilt aber, dass wir auch ein paar Stunden Sonne hier in Salzburg haben. Temperaturen, die steigen heute auf 19 bis 24 Grad. Am Montag in die neue Woche, da starten wir sogar etwas wärmer noch, bis zu 26 Grad. Und vor allem überwiegt da morgen dann der Sonnenschein. Es ist kurz nach 9 Uhr auf den Straßen Salzburgs. Da schaut's gut aus. Da haben wir nirgendwo gröbere Zeitverluste. Ich wünsche eine gute und sichere Fahrt.
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11: Und alle unsere Lieblingskollegen, die sind heute mit dabei. Maroon 5, Tate McRae, Phil Collins und jetzt hier gleich auf Antenne Salzburg für euch Spin Doctors, Two Princess. Einen schönen Vormittag.

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1: Gestern heute und morgen, da ist in Weng gescheit was los. Und zwar findet gerade der Wenger Kirtag statt und der ist natürlich nicht nur an einem Tag, sondern vollstreckt sich über Samstag, Sonntag und sogar über den Montag. Gestern haben wir mit einem DJ dort gestartet, heute geht es jetzt um 11 Uhr mit einem gescheiten Frühschoppen weiter. Und der liebe Robert Riederer, das ist der Obmann, Stellvertreter der Wenger Jugend, der hat uns natürlich erzählt, dass mit Samstag und Sonntag die Geschichte nicht gegessen ist, sondern wir da noch gescheit weiter feiern werden.
2: Das ist jedes Mal wieder als Highlight, auch für die Leute, die kommen. Da ist immer am vollsten, da sind die meisten Leute da und da wird wirklich noch richtig gefeiert am Montag. Das ist echt immer am lustigsten.
1: Ja, ich würde jetzt mal behaupten, das ist ein ziemlich guter Start in die neue Woche. Wir starten weiter mit unserem nächsten Hit und mit mehr Musik, mehr Abwechslung, mehr Sommer. Hier von Antenne Salzburg. Mein Name ist Lisa Leitner. Schön, dass ihr dabei seid.

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6: Kommen wir nun zum Wetter für Salzburg. Wir haben zwar nicht den ganzen Tag Sonne, aber immer wieder verbreitet sich die Sonne für ein paar einzelne Stunden. In den Bergen

0: und im Süden vor allem, da könnte es immer wieder zu ein paar Regenschauern kommen. Da haben wir ziemlich dichte Wolken. Temperaturen, die erreichen heute 19 bis 24 Grad. Also haben wir einen guten Mix aus Sonne, Regen und Wolken an diesem Sonntag. Morgen am Montag, da wird es dann deutlich sonniger und auch wärmer.
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0: Rund um den Mirabellplatz und der Altstadt, da könnte es sich um ein paar Minuten verzögern. Ansonsten schaut es gut aus auf Salzburgstraßen.
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0: Und hiermit wünsche ich einen wundervollen Sonntag. Mein Name ist Lisa Leitner.

0: Mehr Musik, mehr Abwechslung, mehr Sommer auf Antenne Salzburg. Heißes Wetter, volle Freibäder. Ja, das war jetzt zumindest in den letzten Wochen das Motto für ganz Salzburg. Die Frage ist natürlich, wie die Freibadbilanz denn generell so ausfällt und eigentlich überall ziemlich gut, egal ob in Seekirche, in Zell am See oder auch in Tamsweg. Da haben wir mit dem Badewart der Badeinsel Tamsweg gesprochen, mit dem Hans-Jürgen. Wie ist denn bei euch jetzt die Freibadbilanz?
1: Der Juni war mit den Schulen gut besucht. Juli, August ist richtig der Sommer in Lungau angekommen. Wir haben da täglich bis zu 900, fast 1000 Personen gehabt, an Spitzentagen natürlich. Und wir kämen in der Sommersaison 26 auf 35.000 Eintritte bis jetzt. Es wird ca. 40.000 bis zum Ende der Saison sein. Also wir sind grundsätzlich mit einem leichten Plus zum Vorjahr.
0: Wahnsinn, also unterm Strich eine gute Saison für Salzburgs Freibäder. Jetzt hier von Antenne Salzburg, Robbie Williams mit Feel.

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6: Iran richtet erneut Protestteilnehmer hin und heuer wird gute Honigernte geschrieben. Im Studio Lisa Leitner. Im Iran ist ein Mann wegen seiner Beteiligung an den regierungskritischen Protesten hingerichtet worden. Die Justiz hat ihm unter anderem Kriegsführung gegen Gott vorgeworfen und die Unterstützung Israels und der USA. Menschenrechtsorganisationen kritisieren seit Jahren die hohe Zahl an Hinrichtungen im Iran. Tragischer Unfall in England. Auf der A66 nahe Middlesbrough kollidierte ein Polizeiwagen mit einem PKW, der in falscher Richtung unterwegs war. 7 Menschen sind verstorben, darunter 2 Polizeibeamte. Zuvor war das Auto von der Polizei verfolgt worden. Der Eurokey ermöglicht Menschen mit Behinderung den Zugang zu barrierefreien WCs und Liftanlagen. In Oberösterreich wurden bereits mehr als 6000 Schlüssel ausgegeben. Allein dort lassen sich damit über 370 öffentliche Anlagen öffnen. Und nach 3 schwachen Jahren gibt es heuer endlich wieder richtig viel Honig. Fast 30 Kilo pro Bienenvolk wurden vielerorts geerntet, dank warmen, trockenem Frühling und einem üppigen Blütenangebot. Besonders stark auch der Waldhonig liefert heuer überdurchschnittlich viel.
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6: Ein paar Sonnenstunden, die gibt's auch heute hier in Salzburg, in den Bergen, in der Bergregion und vor allem im Süden. Da haben wir teils dichtere Wolken und da könnte es auch zu einigen Regenschauern den ganzen Tag über kommen. Wir schreiben Temperaturen heute zwischen 19 bis 24 Grad. Morgen, da legen wir nochmal eine Schippe drauf am Montag. Da haben wir sogar bis zu 26 Grad. Aber auch hier sind dichte Wolken mit dabei. Es wird aber in allem sonniger und wärmer.
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6: So können wir beim Verkehr weitermachen hier in Salzburg. Wir haben keine gröberen Zeitverzögerungen. Solltet ihr aber irgendwas sehen oder auch hören und mitkriegen, einfach gratis anrufen unter der Verkehrshotline 0800 101 201. Gute Fahrt.
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6: Und der nächste Hit, Ace of Base, Life is a Flower.

0: 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In Bad Hofgastein, ja, da gibt's was ganz, was Neues. Und zwar ein neues Highlight am Berg auf der Schlossalm. Seit Juli gibt's einen riesigen Spielplatz, inklusive verschiedenen Bereichen wie eine Motorikstation, Panoramaschaukeln oder auch ein Kletterkarussell. Und unsere Gloria, die hat sich auf die 2000 Meter begeben und hat tatsächlich ein bisschen Spaß gehabt.
1: Also heute wird lustig. Ich bin ja jetzt mit dem Geschäftsführer Andreas Innerhofer von den Gasteiner Bergbahnen. Jetzt einmal ganz ehrlich, was hast du schon ausprobiert?
2: Ja, dadurch, dass ich auch stolzer Familienpapa bin, habe ich natürlich alle Geräte schon ausprobieren dürfen. Ein ganz spezielles Highlight ist unsere Langschaukel. Und ich habe sogar beim Murmeltier auch schon nach oben und nach unten kriechen dürfen.
1: Ja, sehr cool. Jetzt habe ich die Julia bei mir. Julia, was hast denn du da schon alles gemacht?
3: Ich habe da den Parcours ein bisschen gemacht. Beim Floß bin ich schon mal gefahren. Bei dem Karussell da und da in dem Murmeltier war ich auch schon drinnen.
1: Was ist da drinnen?
3: Da kann man aufgehen und da oben bei den Augen und bei den Nasen kann man rausschauen.
1: Was sagen denn die Eltern dazu da?
4: Nein, ich habe jetzt einfach die Liege da genossen. Das ist ja für die Eltern super, wenn man alles schön übersichtlich da hat.
0: Das klingt nach einer sehr feinen Zeit, egal ob jung oder alt. Und bei uns geht's jetzt weiter mit Sheryl Crow, All I Wanna Do.
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3: Immer wieder Sonne hier am Sonntag im schönsten Bundesland Österreichs, zumindest phasenweise und für ein paar Stunden. Es können vor allem in den Bergregionen dichtere Wolken aufziehen und ebenfalls können es dort dann auch zu ein paar Regenschauern kommen. Die Temperaturen, die steigen auf 19 bis 24 Grad, morgen sogar bis zu 26 Grad wieder und auch generell wird der Montag sonniger und nochmals wärmer.
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3: A10 Tauernautobahn auf der Höhe Werfen Richtung Salzburg-Stadt. Könnte es ein bisschen stocken, da haben wir ein bisschen mehr Verkehr. Ansonsten schaut es gut aus auf Salzburg-Straßen. Ich wünsche weiterhin eine gute und vor allem eine sichere Fahrt.
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3: An diesem Sonntagvormittag ist es kurz nach 10:30 und bei uns gibt's jetzt Falco mit dem Song Egoist.

0: Ein Wrangler-Turnier ist mir persönlich ehrlicherweise neu, aber das gibt's und zwar in Piesendorf. Da ist nämlich dieses Wochenende das Bartelmeerfest und gestern beim Wrangler-Turnier, da ist es schon ordentlich zur Sache gegangen. Die Jüngsten sind dabei 4 Jahre alt, die Ältesten 63. Seit Februar wird da schon ordentlich trainiert. Harald, was ist denn dein Tipp beim Rangeln?
1: Man klatscht ein und schaut, dass man gleich einen Überraschungsmoment nutzt, wo der andere vielleicht so wie er schläft. Und da schaut man, dass man gleich auf die Schulter bringen. Sprich, da ist ein schneller Kreuzwurf oder ein schneller Viehsteiger ist da eigentlich zum Vorteil.
0: Das war der Harald Innerhofer, der Obmann des Ranglerverein Piesendorf. Ja, gestern da wurde schon gescheit gerangelt. Heute geht's dann um 18 Uhr weiter mit dem Festmarsch, dazu eine Trachtenkapelle, Oldtimer-Traktorenvorführung und natürlich ganz viel Musik. Und mit ganz viel Musik machen auch wir hier weiter. Avril Lavigne, Complicated. 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
3: Ex-Diplomaten fordern Handeln und Vorsicht am Wiener Hauptbahnhof. Im Studio Lisa Leitner. 102 frühere französische und britische Diplomaten rufen ihre Regierungen auf, das Völkerrecht in den Palästinensergebieten zu verteidigen. In einem offenen Brief kritisieren sie unter anderem die Siedlergewalt im Westjordanland und fordern Verantwortliche für Kriegsverbrechen zur Rechenschaft zu ziehen. Man rät vor Vorsicht am Wiener Hauptbahnhof. Illegale Fixpreise und verweigerte Fahrten sorgen für Ärger. Taxameter und freie Taxiwahl sind Pflicht. Besonders Touristen sollen betroffen sein. Die Branche berät über weitere Maßnahmen. Der chinesische Humanoid-Roboter Lightning hat die 100 Meter in 9,32 Sekunden geschafft und damit Usain Bolts Weltrekord von 9,58 Sekunden unterboten. Mit bis zu 14,5 Meter pro Sekunde zeigt der Roboter, wie rasant sich diese Technik weiterentwickelt. Und mit nur 24 Jahren holt sich Valentina Höll ihren 5. Gesamtweltcup im Downhill. Platz 3 in Leger reichte der Salzburgerin zum vorzeitigen Triumph. Jetzt wartet die nächste Mission, WM-Gold Nummer 5. Eine Mischung aus Sonne, Wolken und auch Regenschauern heute an diesem Sonntag hier in Salzburg. Temperaturen bis zu 24 Grad. Es könnte eben vor allem in den Bergregionen zu einigen Regenschauern kommen. Morgen Montag mehr Sonne und etwas wärmer auf Temperaturen zwischen 21 bis 26 Grad. Aber auch hier am Nachmittag einzelne Regenschauer und auch Gewitter möglich. Dienstag geht's ziemlich ähnlich weiter und dann ab Mitte. Eine Mischung aus Sonne, Regen und Wolken, das gibt's heute hier an diesem Sonntag in ganz Salzburg. Vor allem in den Bergregionen, da könnte es eben zu genannten Regenschauern kommen. Temperaturen auf bis zu 24 Grad. Wir machen die nächsten Tage ziemlich ähnlich weiter. Es kann immer wieder zu Regenschauern oder auch einzelnen Gewittern kommen. Temperaturen bleiben morgen Montag und auch am Dienstag relativ ähnlich. Etwas wärmer wie heute, bis zu 26 Grad. Gute 20 Minuten länger, das dauert's auf der A10 der Tauernautobahn von Elmautal über Pfarrwerfen in Richtung Salzburg. Circa 17 bis 20 Minuten aktuell länger. Ansonsten schaut's gut aus auf Salzburg Straßen. Weiterhin eine gute und sichere Fahrt.
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3: Ja, schon langsam, da bewegen wir uns in Richtung Mittag. Und jetzt gibt's auch was zum Hüfteschwingen. Und zwar unseren nächsten Hit. Inner Circle. 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

0: Antenne Salzburg hier. Gestern, heute und morgen, da ist in Weng gescheit was los. Und zwar findet gerade der Wenger Kirtag statt und der ist natürlich nicht nur an einem Tag, sondern vollstreckt sich über Samstag, Sonntag und sogar über den Montag. Gestern haben wir mit einem DJ dort gestartet, heute geht es jetzt um 11 Uhr mit einem gescheiten Frühschoppen weiter. Und der liebe Robert Riederer, das ist der Obmann, Stellvertreter der Wenger Jugend, der hat uns natürlich erzählt, dass mit Samstag und Sonntag die Geschichte nicht gegessen ist, sondern wir da noch gescheit weiter feiern werden.
1: Das ist jedes Mal wieder das Highlight, auch für die Leute, die kommen. Da ist immer am vollsten, da sind die meisten Leute da und da wird wirklich noch richtig gefeiert am Montag. Das ist echt immer am lustigsten.
0: Ja, ich würde jetzt mal behaupten, das ist ein ziemlich guter Start in die neue Woche. Wir starten weiter mit unserem nächsten Hit und mit mehr Musik, mehr Abwechslung, mehr Sommer hier von Antenne Salzburg. Mein Name ist Lisa Leitner, schön, dass ihr dabei seid.

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8: Ein paar Sonnenstunden, die gibt's auch heute hier in Salzburg, in den Bergen, in der Bergregion und vor allem im Süden. Da haben wir teils dichtere Wolken und da könnte es auch zu einigen Regenschauern den ganzen Tag über kommen. Wir schreiben Temperaturen heute zwischen 19 bis 24 Grad. Morgen, da legen wir nochmal eine Schippe drauf am Montag. Da haben wir sogar bis zu 26 Grad. Aber auch hier sind dichte Wolken mit dabei. Es wird aber in allem sonniger und wärmer. Ein paar Minuten länger brauchen wir auf der A10 der Taunautobahn Richtung Villach, ab eben im Pongau. Und ebenfalls die A10 die Taunautobahn, aber Richtung Salzburg, ab dem Elmautal über Pfarrwerfen und Werfen. Da dauert es ein bisschen länger, da haben wir circa 20 Minuten Zeitverlust. Weiterhin eine gute und vor allem eine sichere Fahrt.
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8: Mein Name ist Lisa Leitner. Schön, dass ihr

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1: Mehr Musik, mehr Abwechslung, mehr Sommer auf Antenne Salzburg. Heißes Wetter, volle Freibäder. Ja, das war jetzt zumindest in den letzten Wochen das Motto für ganz Salzburg. Die Frage ist natürlich, wie die Freibadbilanz denn generell so ausfällt und eigentlich überall ziemlich gut, egal ob in Seekirche, Zell am See oder auch in Tamsweg. Da haben wir mit dem Badewart der Badeinsel Tamsweg gesprochen, mit dem Hans-Jürgen. Wie ist denn bei euch jetzt die Freibadbilanz?
2: Der Juni war mit den Schulen gut besucht. Juli, August ist richtig der Sommer in Lungau angekommen. Wir haben da täglich bis zu 900, fast 1000 Personen gehabt, an Spitzentagen natürlich. Und wir kämen in der Sommersaison 26 auf 35.000 Eintritte bis jetzt. Es wird ca. 40.000 bis zum Ende der Saison sein. Also wir sind grundsätzlich mit einem leichten Plus zum Vorjahr.
1: Wahnsinn, also unterm Strich eine gute Saison für Salzburgs Freibäder. Und weiter geht's mit mehr Musik, mehr Abwechslung und mehr Sommer.

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8: Schwerer Unfall bei Schwarzach und Teslas Robotaxi kam näher. Im Studio Lisa Leitner. Ein PKW stürzte Samstagabend auf der L213 über eine Leitschiene und einen Abhang hinunter.

0: Ein Insasse wurde dabei schwer verletzt und musste aus dem Stallengelände geborgen werden. Tesla kündigt für 3. September in Austin eine Veranstaltung zum fahrerlosen Cybercab an. Das Fahrzeug kommt ohne Lenkrad und Pedale aus und soll künftig selbstständig Passagiere befördern. Ob dabei auch der Serienstart offiziell verkündet wird, bleibt abzuwarten. Kinder übernehmen Wien. Ab morgen wird das Wiener Rathaus zur Kinderstadt Wienopolis. Von Politik über Jobs bis zum eigenen Geld. Kinder von 8 bis 13 Jahren bestimmen selbst, wie ihre Stadt läuft. Und Österreichs Kicker rocken den DFB-Pokal. Patrick Wimmer erwischt bei Hoffenheim einen Traumstart. Beim 4:0 gegen Aue erzielt der ÖFB-Teamspieler 2 Tore und legt eines auf. Matchwinner bei seinem Debüt. Auch Benedikt Pichler trifft doppelt und feiert mit Hannover ein 9:1 Schützenfest. Immer wieder Sonne hier am Sonntag im schönsten Bundesland Österreichs, zumindest phasenweise und für ein paar Stunden. Es können vor allem in den Bergregionen dichtere Wolken aufziehen und ebenfalls können es dort dann auch zu ein paar Regenschauern kommen. Die Temperaturen, die steigen auf 19 bis 24 Grad, morgen sogar bis zu 26 Grad wieder und auch generell wird der Montag sonniger und nochmals wärmer. Auf der A10 der Tarnautobahn in Richtung Salzburg vorm Helbersberg-Tunnel haben wir Blockabfertigung. Da dauert es bis zu 20 Minuten, aktuell länger. Ansonsten schaut es gut aus. Weiterhin eine gute Fahrt.
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0: Und wir starten gemeinsam in diesen Mittag und Nachmittag rein. Hier auf Antenne Salzburg mit mehr Musik, mehr Abwechslung, mehr Sommer.

0: Mehr Musik, mehr Abwechslung, mehr Sommer. Antenne Salzburg hier. Die große Hitze, die ist vorbei und die Erleichterung, die ist deutlich zu spüren. Nicht nur bei uns, sondern auch bei Salzburgs Wildtieren. Ja, grundsätzlich ist es so, dass sich die Tiere auf klimatische Änderungen einstellen können, sofern sie ihr Rohr haben. Dennoch haben sie sich in den letzten Wochen stark zurückgezogen. Eine Sache ist aber nicht zu kurz gekommen, und das ist die Fortpflanzung. Wir haben mit dem Salzburger Landesjägermeister Max Meyer-Mellenhof gesprochen. Wie schaut's denn da aus?
1: Das ist das Brunftverhalten und der Sexualtrieb der Tiere, der übersteigt dann alles. Da ist wurscht, ob es kalt, warm, nass ist. Brunft ist Brunft und das ist ja nur wenige Tage im Jahr. Das muss auch ausgenutzt werden von deren Seite.
0: Ja, dann wird sich's nächstes Jahr zeigen, ob es viele Kitze geben wird oder ob der Stress dann doch ein bisschen zu viel war. Wir sind natürlich positiv gestimmt und machen auch positiv weiter mit unserem nächsten Hit. Antenne Salzburg hier.

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7: Mit dem Wetter, da machen wir gleich weiter wie bisher, eine Mischung aus Sonnenschein und Wolken, vor allem dann Richtung Süden, da werden die Wolken etwas dichter, da könnt's

0: Auch gelegentlich regnen jetzt am Nachmittag. Temperaturen, ja, die bleiben bei 20 bis 24 Grad. Am Abend in manchen Regionen ein sonniger Ausklang. Teilweise auch bewölkt und in den Tauern, da kann es auch vereinzelt wieder regnen.
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0: Vor dem Helbersberg-Tunnel ist Blockabfertigung auf der A10 Tauernautobahn in Richtung Salzburg. Da dauert es circa 20 Minuten aktuell länger. Ich wünsche weiterhin eine gute und sichere Fahrt.
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0: Mein Name ist Lisa Leitner. Schön, dass ihr mit dabei seid.

0: Ein Wrangler-Turnier ist mir persönlich ehrlicherweise neu, aber das gibt's und zwar in Piesendorf. Da ist nämlich dieses Wochenende das Bartelmeerfest und gestern beim Wrangler-Turnier, da ist es schon ordentlich zur Sache gegangen. Die Jüngsten sind dabei 4 Jahre alt, die Ältesten 63. Seit Februar wird da schon ordentlich trainiert. Harald, was ist denn dein Tipp beim Rangeln?
1: Man klatscht ein und schaut, dass man gleich einen Überraschungsmoment nutzt, wo der andere vielleicht so wie er schläft. Und da schaut man, dass man ihn gleich auf die Schulter bringen. Sprich, da ist ein schneller Kreuzwurf oder ein schneller Viehsteiger ist da eigentlich zum Vorteil.
0: Das war der Harald Innerhofer, der Obmann des Ranglervereins Piesendorf. Ja, gestern da wurde schon gescheit gerangelt. Heute geht's dann um 18 Uhr weiter mit dem Festmarsch, dazu eine Trachtenkapelle, Oldtimer-Traktorenvorführung und natürlich ganz viel Musik. Und mit ganz viel Musik machen auch wir hier weiter mit James Blunt.

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11: Bebender Stärke 5,9 nahe Tokio und mehr Chancen für Kindergartenkräfte. Im Studio Lisa Leitner. Ein starkes Erdbeben hat die Region um Tokio erschüttert. Mindestens 37 Menschen wurden leicht verletzt, Gebäude und Bahnverkehr teilweise beeinträchtigt. Eine Tsunami-Warnung gab es nicht. Die Behörden warnen jedoch vor möglichen Erdrutschen. Handelsstreit eskaliert. Die USA und Kanada stecken laut einem Experten bereits in einem Handelskrieg. Neue US-Zölle von bis zu 50% sorgen für Streit. Kanada plant Gegenzölle. Die Gespräche sind gescheitert. Eine schnelle Einigung ist derzeit nicht in Sicht. Für Weiterbildungen in der Elementarpädagogik gibt es künftig mehr Unterstützung. 2027 bis

0: 2029 stehen dafür 3 Millionen Euro bereit. Vor allem Assistenzkräfte sollen leichter die Ausbildung zu Elementarpädagogen machen können. Und zum Sport: Nach 3 Niederlagen holt Hartberg endlich die ersten Punkte der Saison. Beim 2:1 in Altach bringt Gattermeier die Steirer in Führung. Diawara gleicht aus, ehe Benjamin Markus in der Nachspielzeit den Sieg fixiert.
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0: Kommen wir zum Wetter für das schönste Bundesland Österreichs. Es geht weiter wie bisher mit Mischung aus Sonne und Wolken. Dichter werden die Wolken dann auch Richtung Süden, wo es auch vereinzelt zu ein paar Regenschauern kommen kann. Wir haben ein bisschen einen Nordwind und die Temperaturen, die sind heute bei 20 bis 24 Grad. Am Abend, da schaut es ziemlich ähnlich aus. Teils sonnig, teils bewölkt und vereinzelt wieder Regenschauer. Es kühlt ein bisschen ab. Morgen, da starten wir relativ wechselhaft, aber wärmer in den Tag hinein und erreichen Temperaturen bis zu 26 Grad.
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0: Weiterhin vor dem Helversberg-Tunnel der A10 der Townautobahn in Richtung Salzburg. Zeitverluste von rund 20 Minuten aufgrund von einer Blockabfertigung. Ansonsten schaut's gut aus. Weiterhin eine gute und angenehme Fahrt.
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0: Es ist kurz nach 13 Uhr. Mein Name ist Lisa Leitner und ich wünsche einen schönen Nachmittag.

0: Antenne Salzburg hier. Ein bisschen weniger als 4 Wochen sind noch Ferien. Dann ist wieder die Schule angesagt. Und schon langsam ja, da wird ja wohl schon alles eingekauft werden von unseren ganzen Schülern. Aber Lukas, wie schaut's denn da bei dir aus?
1: Wie tue das eigentlich immer so am letzten Tag? Kaufe ich alles?
0: Ja, so kann man es natürlich auch machen, solange es nicht am letzten Tag vergisst, alles einzukaufen. Ist ja alles gut. Bei uns geht's jetzt weiter mit mehr Musik, mehr Abwechslung, mehr Sommer.

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2: 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Mit dem Wetter, da machen wir gleich weiter wie bisher, eine Mischung aus Sonnenschein und Wolken. Vor allem dann Richtung Süden, da werden die Wolken etwas dichter, da könnte es auch gelegentlich regnen jetzt am Nachmittag. Temperaturen, ja, die bleiben bei 20 bis 24 Grad. Am Abend in manchen Regionen ein sonniger Ausklang. Teilweise auch bewölkt und in den Tauern, da könnte es auch vereinzelt wieder regnen.
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2: Aktuell sind es ca. 35 Minuten, die man länger braucht auf der A10 der Tauernautobahn von dem Helbersberg-Tunnel in Richtung Salzburg. Da heißt es nämlich Blockabfertigung. Weiterhin eine gute und sichere Fahrt.
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2: Ich wünsche einen schönen Nachmittag hier auf Antenne Salzburg an diesem wundervollen Sonntag.

0: Antenne Salzburg hier. Wir haben uns gefragt. Antenne Salzburg hier. Wir haben uns jetzt letztens mal gefragt, was ist denn eigentlich das schärfste Getränk Salzburgs? Und wir haben nach langem Forschen, langem Suchen haben wir natürlich was gefunden. Es ist ein Schnaps und den gibt's beim Fuchsen. Johannes, ihr habt so einen Weichsel-Chili-Schnaps. Wie kann ich mir das vorstellen? Wie schmeckt das? Was ist denn das jetzt genau?
1: Also diese Weichsel, einfach diese Sauerkirsche, die am Anfang mit der süßen Note kommt und dann hast du es einmal runtergeschluckt und ist schon ein bisschen weiter tiefer im Magen und auf einmal schwuppdiwupp kommt dann die Chili raus, ja? Und du denkst so, fast Umami, wenn man es so sieht. Alles vereint.
0: Das ist übrigens der Inhaber, der Johannes Absmann. Das klingt auf jeden Fall, Johannes, nach einer extremen Geschmacksexplosion. Ist dann nicht irgendwie so, dass es vielleicht schneller mal einfach zu scharf und zu viel wird?
1: Eigentlich ist dann eher so, wenn man einmal beginnt, dann ist es ein Fass ohne Boden oder eine Schnapsflasche ohne Boden. Also da geht dann eine Runde nach der nächsten.
0: Das klingt auf jeden Fall sehr vielversprechend. Jetzt bin ich doch ein bisschen neugierig geworden. Das muss man vielleicht einfach mal selber ausprobieren. Bei uns geht es jetzt weiter mit mehr Musik, mehr Abwechslung und mehr Sommer.

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4: Iran richtet erneut Protestteilnehmer hin und heuer wird gute Honigernte geschrieben. Im Studio Lisa Leitner. Im Iran ist ein Mann wegen seiner Beteiligung an den regierungskritischen Protesten hingerichtet worden. Die Justiz hat ihm unter anderem Kriegsführung gegen Gott vorgeworfen und die Unterstützung Israels und der USA. Menschenrechtsorganisationen kritisieren seit Jahren die hohe Zahl an Hinrichtungen im Iran. Tragischer Unfall in England. Auf der A66 nahe Middlesbrough kollidierte ein Polizeiwagen mit einem PKW, der in falscher Richtung unterwegs war. 7 Menschen sind verstorben, darunter 2 Polizeibeamte. Zuvor war das Auto von der Polizei verfolgt worden. Der Eurokey ermöglicht Menschen mit Behinderung den Zugang zu barrierefreien WCs und Liftanlagen. In Oberösterreich wurden bereits mehr als 6.000 Schlüssel ausgegeben. Allein dort lassen sich damit über 370 öffentliche Anlagen öffnen. Und nach 3 schwachen Jahren gibt es heuer endlich wieder richtig viel Honig. Fast 30 Kilo pro Bienenvolk wurden vielerorts geerntet, dank warmen, trockenem Frühling und einem üppigen Blütenangebot. Besonders stark auch der Waldhonig liefert heuer überdurchschnittlich viel. Ja, einige Sonnenstunden, die gibt's hier in ganz Salzburg. Teilweise haben wir ein paar Wolken, die am Himmel umherziehen. Auch

0: Vereinzelt können jetzt auch am Nachmittag ein paar Regenschauer auftauchen, vor allem Richtung Süden. Temperaturen bleiben hierbei bei 20 bis 24 Grad. Beim Abend, da schaut es ziemlich ähnlich aus. Teilweise geht er wirklich schön sonnig zu Ende und vereinzelt wieder Wolken und auch Regenschauer.
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0: Blockabfertigung vom Helbersbergtunnel auf der A10 Tauernautobahn in Richtung Salzburg. Etwas besser geworden, aber aktuell immer noch 20 bis 25 Minuten Zeitverlust. Ich wünsche weiterhin eine gute Fahrt.
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0: Mehr Pferde als Einwohner. Ja, das ist kein Spaß, das gibt es nämlich wirklich, und zwar in Innerreuth, in Straßwalchen, am Reithof Burghauser Innerreuth. Da gibt es 150 Islandpferde. Und dieses Jahr, da werden sogar noch 10 Fohlen erwartet. Und es gibt auch in den Sommerferien immer wieder Reitcamps, vor allem jetzt 8 Wochen lang. Jede Woche ein neues Reitlager. Hanna, auf was freust du dich jetzt mal am meisten?
1: Ich freue mich aufs Galoppieren und vielleicht eben auf den Ausritt am letzten Tag.
0: Und wie zufrieden bist du mit deinem Pferd?
1: Ja, ich bin sehr zufrieden. Die Fenja ist urlieb. Also sie ist schwarz und ist lieb, zwickt hin und wieder ein bisschen und ist eher ein flotteres Pferd.
0: Sehr schön, liebe Hanna. Na, wir machen jetzt

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10: Es ist kurz nach 15 Uhr und wir kommen jetzt zum Wetter für das schönste Bundesland Österreichs. Wir haben einen guten Mix aus Sonne und Wolken, wobei die Wolken vor allem Richtung Süden etwas dichter werden, wo es auch vereinzelt zu ein paar Regenschauern kommen kann. Der Abend klingt auch ungefähr so aus, teilweise sonnig, teilweise bewölkt und auch vereinzelt wieder ein paar Regenschauer, vor allem in den Tauern. Morgen dann starten wir nochmal etwas wärmer in den Tag hinein und vereinzelt auch mehr Sonne. Wolken sind aber auch da wieder mit dabei und auch ein paar Regenschauer.
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10: Defektes Fahrzeug auf der A1 der Westautobahn in Salzburg, Abfahrt Salzburg-Mitte in Fahrtrichtung Wien. Da ist jetzt gerade momentan gesperrt. Haben wir ein paar Zeitverluste. Und weiterhin auf der A10 der Tauernautobahn vom Helbersbergtunnel. Weiterhin circa 20 Minuten Zeitverlust. Die Blockabfertigung, die wird heute den ganzen Tag über andauern. Da wird es immer wieder zu ein paar Zeitverzögerungen kommen. Ansonsten weiterhin eine gute und sichere Fahrt.
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0: Antenne Salzburg hier. Angenehme 20 Grad, mal ein bisschen mehr, mal ein bisschen weniger. Und ab und zu, ja, da gibt es auch gelegentlich ein bisschen an Regen. Aber nach der Hitzewelle, wie ist denn da die Laune und wie sehr zahlen uns diese Temperaturen?
1: Ja, sehr. Ich freue mich darauf, dass ich wieder draußen sein kann, wo es weniger als 30 Grad hat. Ich werde auf jeden Fall wandern gehen, baden gehen, ohne dass ich auf den UV-Index schauen muss, und laufen gehen und generell die Zeit draußen am Nachmittag genießen.
2: Ja, ich freue mich schon sehr. Also ich habe mir schon vorgenommen, ich werde jetzt eine Rennradeltour machen, weil da gehe ich dann nicht ganz so ein und dann reichen meine zwei Trinkflaschen auch mal aus.
3: Ja, ich freue mich auch, weil dann wird es nicht mehr so heiß und ich kann mal wieder ruhig im Bikepark gehen.
4: Ja, viel angenehm. Also endlich kann man wieder ein bisschen mehr machen und sich nicht mehr daheim verschanzen, weil es so heiß ist. Und eben über den Hund, da kann man einfach auch zu mehreren Zeiten rausgehen.
0: Sehr fein. Machen wir weiter mit dem nächsten Hit.

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4: Tödlicher Autounfall in Sils und Bilanz für das Frequency 2027 ist positiv. Im Studio Lisa Leitner. Bei einem schweren Unfall auf der A12 bei Sils ist eine 33-jährige schwangere Tirolerin ums Leben gekommen. Sie ist in einem Baustellenbereich auf die Gegenfahrbahn geraten und frontal gegen einen Kleintransporter geprallt. Der 51-jährige Lenker wurde schwer verletzt. Im Wiener Wien heute Sommergespräch hat Bildungsstadträtin Bettina Emmerling angekündigt, das umstrittene Konzept der Auszeit-WG für straffällige Jugendliche bald zu veröffentlichen. Zudem soll der Hitzeschutz in Schulen und Kindergärten verbessert werden. Für das Frequency 2027 in St. Pölten sind bereits Tokyo Hotel, Crow, Bibiza und Annemai Kantereit angekündigt. Das Festival findet vom 19. bis 21. August statt und die Bilanz für heuer fällt trotz wetterbedingter Absagen positiv aus. Und Blau-Weiß Linz bleibt in der zweiten Liga makellos. Gegen Aufsteiger Wolfsberg gab es einen 5:1-Sieg, den vierten Erfolg im vierten Spiel. Damit führt BW Linz mit 12 Punkten die Tabelle an. Bei uns in Salzburg heißt es jetzt am Nachmittag noch einiges an Sonne, vereinzelt in ein paar Regionen schon dichtere Wolken, vor allem in Richtung Süden. Dort kommt es auch am ehesten heute Nachmittag und am Abend dann zu Regenschauern. Wir schreiben Temperaturen zwischen 20 und 24 Grad. Morgen, da starten wir ziemlich ähnlich in den Tag wie heute, aber um eine Spur wärmer mit Temperaturen, mit Tageshöchstwerten sogar bis zu 26 Grad. A10 Townautobahn vorm Helbersberg-Tunnel Blockabfertigung in Richtung Salzburg. Aktuell haben wir da 20 Minuten Zeitverlust. Die Blockabfertigung wird voraussichtlich bis 22 Uhr anhalten. Dort kann es somit immer wieder zu Zeitverzögerungen kommen. Aktuell auch auf der A1 der

0: Westautobahn in Richtung Deutschland zwischen Tunnel Liefering und Salzburg Mitte Freilassing. Ein defektes Fahrzeug. Dort kommt es ebenfalls zu Zeitverzögerungen. Gute Fahrt!
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0: Ich wünsche einen schönen Nachmittag hier auf Antenne Salzburg an diesem wundervollen Sonntag.

0: Antenne Salzburg hier. 4 Wochen, ein bisschen weniger als 4 Wochen sind jetzt noch Ferien und dann steht Schule wieder an. Da geht's wieder so richtig los und dann starten wir wieder voll rein. Wie groß ist denn da die Vorfreude wieder auf die Schule?
1: Also ich freue schon, aber so auf Schularbeiten so nicht.
2: Also ich freue mich wieder auf die Freunde, die was ich dann wieder sehen werde, aber so auf den Unterricht jetzt nicht so.
3: Ich freue mich auf die Freunde, aber auf die Schule direkt nicht so wirklich.
0: Ja, das sind ja die Meinungen ziemlich ähnlich, aber es wird sicher wieder ein netter Start in die Schulzeit und schön, dass man wieder alle Freunde treffen kann. Und bei uns geht's jetzt weiter mit dem nächsten Hit.

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4: Ja, einige Sonnenstunden, die gibt's hier in ganz Salzburg. Teilweise haben wir ein paar Wolken, die am Himmel umherziehen. Auch vereinzelt können jetzt auch am Nachmittag ein paar Regenschauer auftauchen, vor allem Richtung Süden. Temperaturen bleiben hier bei 20 bis 24 Grad. Beim Abend, da schaut's ziemlich ähnlich aus. Teilweise geht er wirklich schön sonnig zu Ende und vereinzelt wieder Wolken und auch Regenschauer.
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4: A10 Townautobahn vorm Helbersberg-Tunnel Blockabfertigung in Richtung Salzburg. Aktuell haben wir da 20 Minuten Zeitverlust. Die Blockabfertigung wird voraussichtlich bis 22 Uhr anhalten. Dort kann es somit immer wieder zu Zeitverzögerungen kommen. Aktuell auch auf der A1 der Westautobahn in Richtung Deutschland zwischen Tunnel Liefering und Salzburg Mitte Freilassing ein defektes Fahrzeug. Dort kommt es ebenfalls zu Zeitverzögerungen. Gute Fahrt!
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4: Ein 68-jähriger Franzose stirbt bei 46 Grad Hitze im Death Valley und Haaland überrascht mit Basker. Im Studio Lisa Leitner. Im kalifornischen Death Valley ist ein 68-jähriger Franzose bei extremer Hitze ums Leben gekommen. Der Mann war mit einem Begleiter unterwegs, als ihr Auto auf einer abgelegenen Straße liegen blieb. Die beiden gingen zu Fuß weiter, doch der 68-jährige brach nach rund 2 Kilometern zusammen. In Venedig gehen YouTuber auf Taschendiebjagd und stellen Verdächtige öffentlich bloß. Bei einem Vorfall eskalierte die Situation mit Steinwürfen und Pfefferspray. Die Polizei musste eingreifen. Bürgermeister Simon Venturini kritisiert die Aktionen als gefährliche Selbstjustiz. Ex-Bullenstar Erling Haaland überrascht mit einem neuen Look. Der 26-jährige Norweger hat sich von seiner langen blonden Mähne getrennt und trägt jetzt einen Kurzhaarschnitt. In einem YouTube-Video zeigt Haaland das komplette Umstyling und spricht von einem Neuanfang zum Saisonstart. Und in Malnitz wurden 2 neue Hilfsmittel für Bergnotfälle getestet. Ein 350 Gramm leichter Biwaksack für bis zu 4 Personen, der bei Unwettern Schutz bieten soll. Und ein Rettungsballon, der wiederum bis zu 45 Meter hoch steigen kann und Vermisste für Suchmannschaften besser sichtbar macht.
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4: Kommen wir zum Wetter für das schönste Bundesland Österreichs. Es geht weiter wie bisher mit Mischung aus Sonne und Wolken. Dichter werden die Wolken dann auch Richtung Süden, wo es auch vereinzelt zu ein paar Regenschauern kommen kann. Wir haben ein bisschen einen Nordwind und die Temperaturen, die sind heute bei 20 bis 24 Grad. Am Abend, da schaut es ziemlich ähnlich aus. Teils sonnig, teils bewölkt und vereinzelt wieder Regenschauer. Es kühlt ein bisschen ab. Morgen, da starten wir relativ wechselhaft, aber wärmer in den Tag hinein und erreichen Temperaturen bis zu 26 Grad.
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4: A10 Townautobahn in Fahrtrichtung Salzburg muss man vom Helbersbergtunnel immer wieder mit ein paar Zeitverlusten rechnen. Dort ist aktuell Blockabfertigung. Ebenfalls ein paar Minuten länger dauert es bei den Stadtausfahrten. Ansonsten schaut's gut aus auf Salzburgs Straßen. Gute Fahrt!
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0: mehr Pferde als Einwohner. Ja, das ist kein Spaß, das gibt's nämlich wirklich, und zwar in Innerreuth, in Straßwalchen, am Reithof Burghauser Innerreuth. Da gibt's 150 Islandpferde. Und dieses Jahr, da werden sogar noch 10 Fohlen erwartet. Und es gibt auch in den Sommerferien immer wieder Reitcamps, vor allem jetzt 8 Wochen lang. Jede Woche ein neues Reitlager. Hanna, auf was freust du dich jetzt mal am meisten?
1: Ich freue mich aufs Galoppieren und vielleicht eben auf den Ausritt am letzten Tag.
0: Und wie zufrieden bist du mit deinem Pferd?
1: Ja, ich bin sehr zufrieden. Die Fenja ist urlieb. Also sie ist schwarz und ist lieb, zwickt hin und wieder ein bisschen und ist eher ein flotteres Pferd.
0: Sehr schön, liebe Hanna. Na, wir machen jetzt weiter mit mehr Musik, mehr Abwechslung und mehr Sommer hier auf Antenne Salzburg.

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8: Bei uns in Salzburg heißt es jetzt am Nachmittag noch einiges an Sonne, vereinzelt in ein paar Regionen schon dichtere Wolken, vor allem in Richtung Süden. Dort kommt es auch am ehesten heute Nachmittag und am Abend dann zu Regenschauern. Wir schreiben Temperaturen zwischen 20 und 24 Grad. Morgen, da starten wir ziemlich ähnlich in den Tag wie heute, aber um eine Spur wärmer mit Temperaturen, mit Tageshöchstwerten sogar bis zu 26 Grad. Gute Fahrt.
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0: Antenne Salzburg hier. Angenehme 20 Grad, mal ein bisschen mehr, mal ein bisschen weniger. Und ab und zu, ja, da gibt es auch gelegentlich ein bisschen an Regen. Aber nach der Hitzewelle, wie ist denn da die Laune und wie sehr zahlen uns diese Temperaturen?
1: Ja, sehr. Ich freue mich darauf, dass ich wieder draußen sein kann, wo es weniger als 30 Grad hat. Ich werde auf jeden Fall wandern gehen, baden gehen, ohne dass ich auf den UV-Index schauen muss, und laufen gehen und generell die Zeit draußen am Nachmittag genießen.
2: Ja, ich freue mich schon sehr. Also ich habe mir schon vorgenommen, ich werde jetzt eine Rennradeltour machen, weil da gehe ich dann nicht ganz so ein und dann reichen meine zwei Trinkflaschen auch mal aus.
3: Ja, ich freue mich schon, weil dann wird es nicht mehr so heiß und ich kann mal wieder ruhig im Bikepark gehen.
4: Ja, voll angenehm. Also endlich kann man wieder ein bisschen mehr machen und sich nicht mehr daheim verschanzen, weil es so heiß ist. Und eben über den Hund, da kann man einfach auch zu mehreren Zeiten rausgehen.
0: Sehr fein. Machen wir weiter mit dem nächsten Hit.

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9: Ex-Diplomaten fordern Handeln und Vorsicht am Wiener Hauptbahnhof. Im Studio Lisa Leitner. 102 frühere französische und britische Diplomaten rufen ihre Regierungen auf, das Völkerrecht in den Palästinensergebieten zu verteidigen. In einem offenen Brief kritisieren sie unter anderem die Siedlergewalt im Westjordanland und fordern Verantwortliche für Kriegsverbrechen zur Rechenschaft zu ziehen. Man rät vor Vorsicht am Wiener Hauptbahnhof. Illegale Fixpreise und verweigerte Fahrten sorgen für Ärger. Taxameter und freie Taxiwahl sind Pflicht. Besonders Touristen sollen betroffen sein. Die Branche berät über weitere Maßnahmen. Der chinesische Humanoid-Roboter Lightning hat die 100 Meter in 9,32 Sekunden geschafft und damit Usain Bolts Weltrekord von 9,58 Sekunden unterboten. Mit bis zu 14,5 Meter pro Sekunde zeigt der Roboter, wie rasant sich diese Technik weiterentwickelt. Und mit nur 24 Jahren holt sich Valentina Höll ihren 5. Gesamtweltcup im Downhill. Platz 3 in Leger reichte der Salzburgerin zum vorzeitigen Triumph. Jetzt wartet die nächste Mission, WM-Gold Nummer 5. Jetzt zum Abend hin, ja, da klingt der Tag ziemlich ähnlich aus, teils sonnig, teils bewölkt. In den Tauern, da können jetzt auch vereinzelt wieder ein paar Regenschauer auftauchen. Die Nacht verläuft prinzipiell sehr ruhig und sehr trocken. Stellenweise kann es etwas nebelig sein. Wir kühlen auf ca. 13 bis 9 Grad ab. In den meisten Regionen, in Alpentälern sogar nur 7 Grad. Morgen, da wird es dann etwas wärmer als heute, bis zu 26 Grad. Und ziemlich ähnlich mit zeitweise Sonne, zeitweise Wolken.
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9: A10 Taunautobahn in Fahrtrichtung Salzburg muss man vom Helbersbergtunnel immer wieder mit ein paar Zeitverlusten rechnen. Dort ist aktuell Blockabfertigung. Ebenfalls ein paar Minuten länger dauert es bei den Stadtausfahrten. Ansonsten schaut's gut aus auf Salzburgstraßen. Gute Fahrt!
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9: Es ist kurz nach 17 Uhr. Bei uns geht's jetzt weiter mit Mike and the Mechanics, Word of Mouth. Schönen Sonntag.

0: Antenne Salzburg hier. Wir haben uns gefragt. Antenne Salzburg hier. Wir haben uns jetzt letztens mal gefragt, was ist denn eigentlich das schärfste Getränk Salzburgs? Und wir haben nach langem Forschen, langem Suchen haben wir natürlich was gefunden. Es ist ein Schnaps und den gibt's beim Fuchsen. Johannes, ihr habt so einen Weichsel-Chili-Schnaps. Wie kann ich mir das vorstellen? Wie schmeckt das? Was ist denn das jetzt genau?
1: Also diese Weichsel, einfach diese Sauerkirsche, die am Anfang mit der süßen Note kommt und dann hast du es einmal runtergeschluckt und ist schon ein bisschen weiter tiefer im Magen und auf einmal schwuppdiwupp kommt dann die Chili raus, ja? Und du denkst so, huh, fast Umami, wenn man es so sieht, alles vereint.
0: Das ist übrigens der Inhaber, der Johannes Absmann. Das klingt auf jeden Fall, Johannes, nach einer extremen Geschmacksexplosion. Ist dann nicht irgendwie so, dass einem vielleicht schneller mal einfach zu scharf und zu viel wird?
1: Eigentlich ist dann eher so, wenn man einmal beginnt, dann ist es ein Fass ohne Boden oder eine Schnapsflasche ohne Boden. Also da geht dann eine Runde nach der nächsten.
0: Das klingt auf jeden Fall sehr vielversprechend. Jetzt bin ich doch ein bisschen neugierig geworden. Das muss man vielleicht einfach mal selber ausprobieren. Bei uns geht es jetzt weiter mit mehr Musik, mehr Abwechslung und mehr Sommer.

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11: Ja, der Tag, der geht jetzt schon langsam zu Ende und der Abend, der bricht herein. Und wir enden diesen Tag hier in Salzburg mit teilweise Sonne und in gewissen Regionen auch sehr bewölkt. Vereinzelt ebenfalls wieder Regenschauer möglich. Die Nacht, die verläuft sehr ruhig, sehr angenehm und trocken. Stellenweise könnte es zwar ein bisschen am Nebel kommen. Die Temperaturen, die sinken auf ca. 13 bis 9 Grad. Nur wenn wir ein bisschen höher liegen in den Berg- und Alpenregionen und Tälern. Bis zu 7 Grad Höchsttemperaturen in der Nacht.
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7: Tödlicher Autounfall in Sils und Bilanz für das Frequency 2027 ist positiv. Im Studio Lisa Leitner. Bei einem schweren Unfall auf der A12 bei Sils ist eine 33-jährige schwangere Tirolerin ums Leben gekommen. Sie ist in einem Baustellenbereich auf die Gegenfahrbahn geraten und frontal gegen einen Kleintransporter geprallt. Der 51-jährige Lenker wurde schwer verletzt. Im Wiener Wien heute Sommergespräch hat Bildungsstadträtin Bettina Emmerling angekündigt, das umstrittene Konzept der Auszeit-WG für straffällige Jugendliche bald zu veröffentlichen. Zudem soll der Hitzeschutz in Schulen und Kindergärten verbessert werden. Für das Frequency 2027 in St. Pölten sind bereits Tokyo Hotel, Crow, Ibiza und Annemai Kantereit angekündigt. Das Festival findet vom 19. bis 21. August statt und die Bilanz für heuer fällt trotz wetterbedingter Absagen positiv aus. Und Blau-Weiß Linz bleibt in der zweiten Liga makellos. Gegen Aufsteiger Wolfsberg gab es einen 5:1-Sieg, den vierten Erfolg im vierten Spiel. Damit führt BW Linz mit 12 Punkten die Tabelle an. Jetzt zum Abend hin, ja, da klingt der Tag ziemlich ähnlich aus, teils sonnig, teils bewölkt. In den Tauern, da können jetzt auch vereinzelt wieder ein paar Regenschauer auftauchen. Die Nacht verläuft prinzipiell sehr ruhig und sehr trocken, stellenweise kann es etwas nebelig sein. Wir kühlen auf ca. 13 bis 9 Grad ab, in den meisten Regionen in Alpentälern sogar nur 7 Grad. Morgen, da wird es dann etwas wärmer als heute, bis zu 26 Grad und ziemlich ähnlich mit zeitweise Sonne, zeitweise Wolken.
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7: Bryan Adams und Melanie C, When You're Gone. Einen schönen Abend.

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2: Ja, der Tag, der geht jetzt schon langsam zu Ende und der Abend, der bricht herein. Und wir enden diesen Tag hier in Salzburg mit teilweise Sonne und in gewissen Regionen auch sehr bewölkt. Vereinzelt ebenfalls wieder Regenschauer möglich. Die Nacht, die verläuft sehr ruhig, sehr angenehm und trocken. Stellenweise könnte es zwar ein bisschen am Nebel kommen. Die Temperaturen, die sinken auf ca. 13 bis 9 Grad. Nur wenn wir ein bisschen höher liegen in den Berg- und Alpenregionen und Tälern. Bis zu 7 Grad Höchsttemperaturen in der Nacht. Ich wünsche eine gute und vor allem eine sichere Fahrt in diesen Feierabend hinein.
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2: Mein Name ist Lisa Leitner. Ich habe jetzt für euch den nächsten Hit hier bei unserer Antenne Salzburg mit Beloved Sweet Harmony.

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4: Ein 68-jähriger Franzose stirbt bei 46 Grad Hitze im Death Valley und Haaland überrascht mit Basker. Im Studio Lisa Leitner. Im kalifornischen Death Valley ist ein 68-jähriger Franzose bei extremer Hitze ums Leben gekommen. Der Mann war mit einem Begleiter unterwegs, als ihr Auto auf einer abgelegenen Straße liegen blieb. Die beiden gingen zu Fuß weiter, doch der 68-jährige brach nach rund 2 Kilometern zusammen. In Venedig gehen YouTuber auf Taschendiebjagd und stellen Verdächtige öffentlich bloß. Bei einem Vorfall eskaliert die Situation mit Steinwürfen und Pfefferspray. Die Polizei musste eingreifen. Bürgermeister Simon Venturini kritisiert die Aktionen als gefährliche Selbstjustiz. Ex-Bullenstar Erling Haaland überrascht mit einem neuen Look. Der 26-jährige Norweger hat sich von seiner langen blonden Mähne getrennt und trägt jetzt einen Kurzhaarschnitt. In einem YouTube-Video zeigt Haaland das komplette Umstyling und spricht von einem Neuanfang zum Saisonstart. Und in Malnitz wurden 2 neue Hilfsmittel für Bergnotfälle getestet. Ein 350 Gramm leichter Biwaksack für bis zu 4 Personen, der bei Unwettern Schutz bieten soll. Und ein Rettungsballon, der wiederum bis zu 45 Meter hoch steigen kann und Vermisste für Suchmannschaften besser sichtbar macht.
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